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4: Wir spielen gegen eine Mannschaft die einfach bereit war alles dafür zu tun dieses Spiel zu gewinnen.
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4: Und in die zweite Halbzeit eigentlich eine viel viel bessere Leistung gebracht hat.
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